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0: Na hallo und schönen guten Morgen am Montag, Feiertag, bester Montag des Monats. Also starten wir mal gemütlich rein in den Tag mit Kaffeechi und der meisten Musik hier auf Krone Hit. Freut mich voll, dass du mit dabei bist. Clemens Draxler ist auch da mit den Krone Hit Nachrichten. Guten Morgen.
1: Guten Morgen.
0: Und ich bin auch da für dich, Jasmin Eder. Guten Morgen. 5:45 ist es.
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0: Also, es ist gerade mal kurz nach 5:45 und es hat einfach schon 21 Grad in Wien. Das ist wild. Also da merkt man, was für ein heißer Tag das wird. Übrigens in ganz Österreich. Hier wird es richtig warm und heiß. Bis zu 32 Grad sind da heute mit dabei und ganz viel Sonnenschein. Und das auch morgen am Dienstag. Super heiß auch laut Krone Hits Wettertrend. Bis zu 33 Grad sogar morgen.
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0: Wir schauen auf Österreichs Straßen. Guten Morgen zu dir ins Auto. Das ist der Krone Hit Verkehrscheck, powered by ÖAMTC um 5.46 Uhr. Und da geht's ab zu dir in die Steiermark. Da ist nämlich der Plaputsch-Tunnel auf der A9 in beiden Richtungen gesperrt. Da gibt's nämlich gerade eine Störung. Also am besten über das Stadtgebiet ausweichen. Sonst schaut's aber gut aus. Nichts los. Gute und sichere Fahrt. Jetzt mit Clemens Draxler.
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4: US-Präsident Donald Trump setzt seinen Zickzack-Kurs im Iran-Konflikt weiter fort. Vorgestern heißt es, Trump überlegt neue Angriffe auf den Iran. Gestern sagt der Präsident dann, die USA und der Iran stehen kurz vor einer Einigung. Heute Nacht heißt es dann wieder, wir wollen nichts überstürzen. Ein Abkommen, das ja auch der Weltwirtschaft dringend gut tun würde, gibt es also weiter nicht. Die Wiener Polizei fahndet nach einer mehrköpfigen Bande. 3 bis 5 Männer sollen in der Nacht auf Freitag mehrere Raubüberfälle begangen haben. Ihre Opfer bedrohen sie dabei mit Pistolen und Sturmhauben. Die Bande überfällt einen Pizzalieferanten, einen Taxifahrer und 2 Passanten. Die Beute hält sich in Grenzen. China hat gestern 3 Astronauten ins Weltall geschickt. Das Raumschiff erreicht nach etwa 3,5 Stunden Flug vor wenigen Stunden die chinesische Raumstation Tiangong. Eines der Crewmitglieder soll über ein Jahr auf der Raumstation bleiben, um zu untersuchen, wie sich das Weltall auf den Körper auswirkt. China will bis ins Jahr 2030 auch wieder am Mond landen. Kimi Antonelli bleibt weiter der Shootingstar in der Formel 1. Der junge Italiener gewinnt sein 4. Rennen in Folge und baut seinen WM-Vorsprung auf mehr als 40 Punkte aus. Antonelli profitiert dabei von einem Schaden am Auto von seinem Mercedes-Teamkollegen George Russell. Die beiden haben sich bis dahin über 30 Runden einen harten Kampf geliefert, bevor Russells Auto liegen bleibt. Und damit noch schnell zur gestrigen Lottoziehung. Keiner oder keiner hat die 6 richtigen Zahlen am Schein. Das bedeutet, es wartet ein Jackpot. Verlost werden 1,4 Millionen Euro.
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0: Und ich bin's, Jasmin Eder. Schönen guten Morgen.

0: Guten Morgen am Pfingstmontag auf Krone Hits. Feiertag it is. Aber warum haben wir eigentlich frei? Ja, damit du ein bisschen klugscheißern kannst beim Essen heute mit der Family oder mit den Friends. Pfingsten kommt aus dem Griechischen, also ich hoffe, ich spreche jetzt die richtig aus. Pentekoste. Und heißt übersetzt 50. Also, das heißt der 50. Tag nach Ostern. Das ist Pfingsten. Und das Fest wird um einen Tag verlängert, deswegen ist der Montag auch frei. Danke dafür, wissen wir das jetzt auch. Und übrigens, Keros heißt Wetter auf Griechisch und das gibt's jetzt auf Krone Hits.
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0: Das ist ein Traumtagerl heute. Überall in Österreich wird es super sonnig, richtig warm. Jetzt zum Aufstehen sogar schon wirklich feine Temperaturen. Also ab 12 Grad ist da alles mit dabei, bis 22 Grad, die aktuell im Burgenland da am wärmsten. Bis zu 31 Grad werden es heute sogar. Und morgen zieht der Dienstag noch einmal an, laut Krone Hits Wettertrend, 33 Grad plus.
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0: 6.24 Uhr ist es. Guten Morgen zu dir ins Auto. Das ist der Krone-Hit-Verkehrscheck. Und da gibt's leider eine Störung in der Steiermark, nämlich im Blaputsch-Tunnel auf der A9. Der ist nämlich gesperrt in beiden Richtungen. Da gibt's irgendwie so ein technisches Gebrechen. Man weiß noch nicht so ganz, was es ist und wie lange die Sperre andauern wird. Deswegen wirst du über das Grazer Stadtgebiet umgeleitet. Sonst läuft's aber auf Österreichs Straßen. Sichere und gute Fahrt.
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1: Ja, und auch am Feiertag kann es soweit sein, dass dich Anita anruft und nur diesen einen Satz hören will.
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1: Ja, du weißt es ja, aber leider ist es in der Praxis dann doch nicht ganz so leicht. Ja, wie beim Florian.
4: Hallo.
5: Na, dieses Hallo wird dich jetzt so ärgern, mein Lieber.
1: Ja, da ärgert sich sogar die Arbeitskollegin daneben. Also, wenn du Anita deine Nummer da lässt auf kronehit.at, dann heb auch immer richtig ab mit Ich höre Kronehit, die meiste Musik und zack, gehen schon 10.000 Euro auf dein Konto und ein neues Auto gibt's auch noch dazu. Ich drück die Daumen und jetzt auf Kronehit Coldplay mit We Pray. Schönen guten Morgen.

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1: Guten Morgen am Pfingstmontag. Hot wird's heute. Schauen wir uns gleich an das Wetter. Und die meiste Musik gibt's auch gleich wieder hier auf Krone Hit. Gleich mit 10 Hits am Stück. Und da habe ich einen Krone Hit Classic rausgekramt. Gefühlt ewig nicht mehr gehört. Empire of the Sun mit We Are the People. Absolute Summer Vibes. Gleich hier nach deinem schnellen Update um 6:45.
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1: Herrliches Badewetter in Österreich. Da wird's richtig heiß heute, bis zu 32 Grad. Bisschen Sahara-Staub ist mit dabei, aber über den sprechen wir jetzt nicht. Den können wir dann am Mittwoch, Donnerstag oder so wegwischen. Aber heute mal ordentlich Sonne genießen und auch morgen der Dienstag laut Krone Hits Wettertrend richtig heiß, 33 Grad plus.
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1: 6.46 Uhr ist es. Wir schauen auf Österreichs Straßen mit dem Krone-Hit-Verkehrscheck, powered by ÖAMTC. Und in der Steiermark ist ja auf der A9 der Plaputsch-Tunnel gesperrt in beiden Richtungen. Da gab es eine Störung, technisches Gebrechen, was auch immer. Es schaut aber so aus, als würde es da in den nächsten Minuten weitergehen und als wäre da alles in Ordnung im Tunnel. Solange er aber gesperrt ist, weiche am besten über das Grazer Stadtgebiet aus. Wenn er dann offen ist, bekommst du natürlich von mir Bescheid. Gute und sichere Fahrt.
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1: Mit Jasmin Eder. Schönen guten Morgen.

0: Reality. Schönen guten Morgen am Feiertag. Krone Hit ist da wieder mit einem Songverhörer. Also einem Hit, wo man sowas ganz anderes hört, als eigentlich gesungen wird. Und die Josie hat da einen für uns im Krone Hit. Macht mich munter morgen. Welchen?
1: Bei dem Song Heavy Cross, da höre ich immer, ich weiß nicht, ob ich das sagen darf, Arsch hört zu.
2: Nochmal was?
1: Arsch hört zu. Da höre ich immer Arsch hört zu.
3: Was hörst du?
2: Okay. Ja, ich hör's.
0: Oh, wie geil. Werde ich jetzt auch immer so hören. Hast du auch so einen Songverhörer? Dann gleich her damit. Unter 07711 27711. Der Krone hätte macht mich munter morgen. Ist schon gespannt. Morgen wieder ab 5 für dich da.
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0: Frühstück auf Balkonien oder auf der Terrasse. Boah, herrlich, so kann man in den Feiertag reinstarten. Es ist jetzt schon echt angenehm von den Temperaturen. Aktuell 22 Grad die Höchsttemperaturen in Eisenstadt, wird aber heute noch deutlich wärmer. Bis zu 32 Grad gehen sich da aus in Österreich. Und morgen schaut das Ganze auch so aus. Bis zu 33 Grad morgen am Dienstag. Wow! Badewetter.
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0: Der Krone-Hit-Verkehrscheck, powered bei ÖAMTC um 7.24 Uhr. Und das schaut gut aus. Nichts los auf Österreichs Straßen. Gute und sichere Fahrt.
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2: Na, mit welcher Nummer ruft die Anita jetzt eigentlich an? Ja, das gilt's herauszufinden. Es kann nämlich alles sein. Unbekannt oder eine Nummer. Deswegen immer richtig abheben mit den Worten: Ich höre Krone Hit, die meiste Musik. Sonst wird's bitter, wie für die Verena.
3: Birke?
4: Ma, Verena, das war jetzt aber nix.
3: Bitte?
4: Warum hast du mit deinem Nachnamen jetzt abgehoben?
3: Na, wirklich jetzt? Das gibt's nicht.
4: Das wären jetzt deine 10.000 Euro gewesen und ein Auto gibt's auch noch dazu für ein Jahr.
3: Ja, das brauchen wir jetzt bitte nicht nochmal so.
4: Na, sorry.
2: Super ärgerlich, I know. Deswegen wirklich immer richtig abheben. Und Anita auch noch gleich deine Nummer da lassen. 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
2: Schönen guten Morgen am Feiertag und wie geil ist denn das eigentlich? Feiertag am Montag. Also ich bin ja dafür, dass wir das jetzt immer einführen. Immer 3 Tage Wochenende und den Montag einfach skippen. Also Montag immer Feiertag. Wäre geil, oder? Ja. Fragen tut mich ja keiner, aber was ich machen kann für dich ist die meiste Musik spielen. Die gibt's gleich wieder nach deinen wichtigsten Updates um 7:45.
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2: Ich stehe schon da in der kurzen Hose und im Trägertop. Mir ist schon richtig warm und das Wetter, das spricht auch für sich. Nur Sonne in Österreich. Das wird heute richtig heiß. Bis zu 32 Grad sind da mit dabei. Und auch am Dienstag morgen super heiß. 33 Grad. Also wer die Woche Urlaub hat, ich beneide dich.
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2: 7.46 Uhr ist es. Das ist der Krone-Hit Verkehrscheck, powered by ÖAMTC. Und so schnell ist er auch schon wieder vorbei. Da ist nichts los auf Österreichs Straßen. Sichere und gute Fahrt. Jetzt mit Clemens Draxler.
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5: Über Wien-Liesing ist gestern Abend eine große Rauchwolke gestanden, die kilometerweit zu sehen war. Eine Recyclinganlage geriet in Brand. Offenbar sind Baum- und Grasschnitte in Brand geraten. Gegen 21 Uhr kann die Feuerwehr dann Entwarnung geben. Die Einsatzkräfte haben verhindern können, dass sich der Brand auf das gesamte Firmengelände ausbreitet. Verletzte gibt es bei dem Feuer keine. Deutlich weniger Menschen suchen in Österreich Asyl als noch im Vorjahr, das zeigen heute aktuelle Zahlen. In den ersten Monaten des Jahres hat es um 45% weniger Asylanträge gegeben als noch vor einem Jahr. Knapp 3.400 Anträge wurden gestellt. Es sind Szenen, die man nicht alle Tage sieht. In Ankara in der Türkei stürmt die Polizei gestern die Zentrale der Oppositionspartei CHP. Dort hat sich der Vorsitzende der Partei Özgür Özel verschanzt. Die Polizei führt den Politiker schlussendlich ab und wirft ihm Betrug vor. Die türkische Regierung und die Polizei geht zuletzt besonders hart gegen kritische Stimmen und Oppositionspolitiker vor. Freude und Leid sind im Fußball oft nur knapp beieinander. In England muss West Ham United aus der ersten Liga absteigen. Dafür jubelt Österreichs Teamverteidiger Kevin Danso mit seinem Team Tottenham. Den Londonern reicht ein 1:0 gegen Everton, um nicht absteigen zu müssen. In Italien gibt es unterdessen hängende Gesichter beim AC Milan und bei Juventus Turin. Beide Teams verpassen gestern die Champions League. Dafür spielt Como im Herbst überraschend in der Königsklasse. Und damit noch schnell zur gestrigen Lottoziehung. Keiner oder keine hatte die 6 richtigen Zahlen am Tippschein. Das bedeutet, bei der nächsten Ziehung wartet ein Jackpot. Am Mittwoch werden dann 1,4 Millionen Euro verlost.
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23: Jessica?
24: Ja?
23: Wie hast du jetzt gerade abgehoben?
24: Ich nehme mal an, richtig. Anita?
23: Ja?
24: Ja? Was?
23: Sonst bringst du Glück. Heute hast du es. Ja. Somit gehen 10.000 Euro an dich.
24: Oh mein Gott. Oh, ich wusste gar nicht.
23: Und es kommt noch was dazu. Du kriegst nicht nur einen mega fetten Geldkoffer, sondern auch noch den Opel Astra Electric für ein Jahr.
24: Was? Oh mein Gott. Noch besser kann sie gar nicht laufen. Ich habe mich schon so oft angemeldet gehabt und jetzt ist es wirklich passiert.
23: Einfach richtig abgehoben, so crazy.
24: Es ist so cool, dankeschön, danke.
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2: Mit Jasmin Eder, schönen guten Morgen.

Deeper als wir denken ist der neue Hit von Harry Styles. American Girls geht eigentlich darum, dass all seine Freunde gefestigt sind, heiraten und ihre Partnerin in Crime gefunden haben und er sich auch danach sehnt. Ja, gleich mal Platz 1 in den UK-Charts und jetzt auf Krone Hit Harry Styles.

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0: Also ich möchte mal sagen, das sind keine Topstars, aber es klingt so und einer davon wird der neue Topstar, der Malestar. 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
0: Das ist ein absolut geiles, langes Wochenende. Gestern so viel Sonne, heute so viel Sonne. Bis zu 32 Grad, blauer Himmel und Sonnenschein. Bisschen Sahara-Staub mischt sich rein, aber halb so wild. Morgen dann auch super heiß. Laut Krone-Hit-Wettertrend nochmal bis zu 33 Grad morgen. Halleluja.
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0: 8.23 Uhr ist es. Guten Morgen zu dir ins Auto. Und das schaut richtig gut aus auf Österreichs Straßen. Der ÖAMTC meldet nichts. Gute und sichere Fahrt.
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0: Schönen guten Morgen am Feiertag. Man, das freut mich voll, dass wir gemeinsam da gemütlich reinstarten mit ganz viel Sonne, geilem Frühstück und der meisten Musik. Da habe ich gleich 10 Hits am Stück für dich. Vorher aber noch dein schnelles Update um 8:45.
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0: Oha. Also, das wird wirklich ein richtig heißer Tag heute. Teilweise bis zu 32 Grad sehe ich da auf den Krone-Hitze-Wetterkarten. Insgesamt pendeln sich so die Temperaturen zwischen 25 und 32 ein. Also richtig fein. Auch morgen der Dienstag super heiß laut Krone-Hitze-Wettertrend. Da sogar bis zu 33 Grad.
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0: 8:46 ist es. Wir schauen auf Österreichs Straßen mit dem Krone-Hit-Verkehrscheck und da meldet der ÖRMTC keine gröberen Verzögerungen. Alles unter 10 Minuten. Gute und sichere Fahrt.
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0: Und ich bin's, Jasmin Eder. Guten Morgen.

Ja, schönen guten Morgen. Krone Hit ist da am Feiertag. 3:09 ist es. Lass dir deinen Kaffee schmecken in der Sonne. Und von mir gibt's die meiste Musik da. Loyal Red Eyes.

0: Krone-Hit ist da. Schönen Vormittag, hier ist Mineda da für dich. Und ich will den jetzt endlich auch haben, bitte. Diesen Flash-Filter auf Instagram, der ist dir sicher schon untergekommen. Wo ein Bild dann ausschaut, als hätte man das mit einer Digicam aufgenommen. Schaut super stylisch aus. Ich liebe den Effekt komplett. Absoluter Hype gerade auf Instagram. Aber ich kriege ihn nicht. Also ich muss wohl wieder meine Digicam irgendwo auspacken und hoffen, dass der Stecker noch funktioniert. Bei mir funktioniert es einfach nicht. Naja, aber was bei mir funktioniert, die meiste Musik gleich da. Bebe Rexha und Faithless und auch Timbaland.
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1: 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Alex Warren ist jetzt da mit seiner neuen Fever Dream auf Krone.

0: einen schönen Vormittag, deinen Feiertag ganz gemütlich angehen, vielleicht noch ein Kaffeetschall, bevor es dann ans Wasser geht. Wetteraussichten schauen wir uns sehr, sehr gerne jetzt an, außerdem mehr meiste Musik. Spiel dir 10 Hits am Stück gleich hier, wir haben es 9.45 Uhr. Ich bin Christian Mederitsch.
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0: Oh, schaut gut aus, der Feiertag bringt Sommerwetter, teilweise ein paar Wolken und durch Sahara-Staub kann es ein bisschen diesig sein. Aber insgesamt super freundlich, Badewetter heiß, 32 Grad die Topwerte. Krone-Hit-Wetter-Trend, morgen der Start in die kurze Arbeitswoche, sehr ähnlich. Paar Quellwolken im Bergland, aber insgesamt sommerlich und heiß.
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0: Hi zu dir ins Auto. 9.45 Uhr haben wir das Krone-Hit-Verkehrscheck powered bei ÖAMTC. Und mir scheint, es sind alle in Lignano. Es ist nicht viel los, nur ein Problem in Niederösterreich. A2 Richtung Wien zwischen Knoten Guntramsdorf und IZ Süd. Nach einem Unfall sind zwei Spuren blockiert. Stau gibt es aber aktuell keinen. Gute Fahrt wünsche ich dir. Und hier ist Clemens Draxler.
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4: Noch heute könnte es ein Abkommen zwischen den USA und dem Iran geben, das sagt der amerikanische Außenminister Marco Rubio heute früh. Das würde bedeuten, dass auch die Straße von Hormuz wieder öffnet, die so wichtige Meeresenge für das weltweite Öl. Präsident Donald Trump selbst widerspricht dem aber ein wenig und sagt, wir müssen uns mit einem Abkommen Zeit lassen. Auf der indonesischen Insel Flores sind zwei österreichische Touristen tödlich verunglückt. Der 55-jährige Mann und die 57-jährige Frau waren auf dem Weg zu einem beliebten Wasserfall, als eine Hängebrücke reißt und 20 Meter in die Tiefe stürzt. Schwieriges Gelände, veraltete Infrastruktur und lange Wege erschweren in Indonesien oft Rettungsaktionen. Deutlich weniger Menschen suchen in Österreich Asyl als noch vor einem Jahr, das zeigen heute aktuelle Zahlen. In den ersten Monaten des Jahres hat es 3.400 Asylanträge in Österreich gegeben. Das sind um 45% weniger als letztes Jahr. Rapid Wien will heute mit aller Kraft eine Blamage verhindern. Im Playoff um den letzten Europacup-Startplatz empfängt Rapid den SV Ried. Das Hinspiel haben die Rieder mit 2:1 gewonnen. Wer sich heute ab 17 Uhr durchsetzt, spielt im Sommer in der Qualifikation zur Conference League. Und damit noch schnell zur grästigen Lottoziehung. Keiner oder keiner hat dabei die 6 richtigen Zahlen geknackt. Das bedeutet, es wartet ein Jackpot, verlost werden 1,4 Millionen Euro.
1: Die Wiener Elektrotage gehen in die nächste Runde und zeigen, wie vielfältig Mobilität von morgen schon heute ist. Von 29. bis 31. Mai wird der Rathausplatz zur großen Bühne für Elektromobilität. Über 60 Fahrzeuge von 19 Marken, vom leistbaren Stadtflitzer bis zum sportlichen Premiummodell, geben einen umfassenden Überblick über den aktuellen Markt. Neben reinen E-Autos stehen auch Plug-in-Hybride im Fokus. Dazu kommen Aussteller aus den Bereichen Ladeinfrastruktur, Finanzierung und Service. Der Eintritt ist frei und neben Information und Beratung gibt's auch ein Rahmenprogramm für die ganze Familie. Mehr Infos wiener-elektrotage.at.
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22: Hi, Anita Bleidinger hier. Und normalerweise sind es ja die Rauchfangkehrer, die dir und mir Glück bringen. Aber bei Jessica, Rauchfangkehrerin in Wien, drehe ich jetzt den Spieß mal um.
23: Ich höre Kronhit die meiste Musik.
22: Jessica?
23: Ja?
22: Wie hast du jetzt gerade abgehoben?
23: Ich nehme mal an, richtig. Anita?
22: Ja?
23: Ja? Was?
22: Sonst bringst du Glück. Heute hast du es.
23: Ja.
22: Somit gehen 10.000 Euro an dich.
23: Ich brauch's noch gar nicht.
22: Und es kommt noch was dazu. Du kriegst nicht nur einen mega fetten Geldkoffer, sondern auch noch den Opel Astra Electric für ein Jahr.
23: Was? Oh mein Gott, noch besser kann sie gar nicht laufen. Ich habe mich schon so oft angemeldet gehabt und jetzt ist es wirklich passiert.
22: Einfach richtig abgehoben, ist so crazy.
23: Es ist so cool, dankeschön, danke.
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0: Danke, Loreen. Krone Hit ist hier am 32 Grad Feiertag. Karin aus Oberösterreich, du machst alles richtig. Wie haben wir es? Was machst du denn gerade?
1: Wunderschön. Ich genieße die Sonne. Ich bin schwimmen, trainiere ein bisschen und tue was für meinen Körper. Und ich sitze da am Fenster und lasse mich von der Sonne bestrahlen. Wunderschön ist.
0: Ach, das klingt ja hervorragend. Wetteraussichten, ob es so bleibt, schauen wir uns jetzt an.
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0: So muss der Feiertag. Viel, viel Sonne mit dabei, teilweise ein paar Wolken und Sahara-Staub auch ein Thema. Kann so ein bisschen diesig machen heute. Aber insgesamt super freundlich Badewetter mit bis zu 32 Grad. Und morgen das gleiche Spiel wie heute laut Corona-Hit-Wettertrend. Paar Quellwolken, paar harmlose morgen im Bergland.
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0: Am Weg zum Brunchen oder am Weg ins Freibad. Schön, dass du da Krone Hit laufen hast. 10.24 Uhr Krone Hit Verkehrscheck hier powered bei ÖAMCC. Und das machen wir kurz und knackig. Es ist alles frei. Weiterhin gute Fahrt.
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1: Feiertag, du hast gerade das Handy in der Reißen und liest Instagram aus mit einem Kaffee ganz gemütlich. Und auch dann kannst du dich erwischen und unsere Anita dich anrufen. Ich höre Krone-Hit die meiste Musik. Dafür gibt es instant 10.000 Euro. Marlene, du hebst immer richtig ab?
2: Natürlich, immer.
1: Was denkst du dir immer so, wenn du dann im Radio hörst, die Leute, die sich falsch melden? Ich denke mir immer so, mein Gott, die hat sich doch angemeldet.
2: Ja klar, ich meine, schade für denjenigen, aber eine weitere Chance sicher angerufen wird.
1: Ach so, ein bisschen schadenfroh sind wir hier, Marlene.
2: Ich hätte jetzt nicht schadenfroh gesagt, aber es wäre schon cool, wenn man selbst angerufen wird.
1: Aber dann wird man gestört beim Arbeiten oder so, ne? Will man das für 10.000 Euro?
2: Ich glaube, die paar Minuten kann man da entbehren.
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0: Einfach Musik, einfach die meiste Musik für deine Freizeit. Genieße es, lass es dir gut gehen. Mehr meiste Musik nach deinem flotten Update. Es ist 10.45 Uhr. Ich bin Christian Mederitsch. Hi.
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0: Boah, wie geil ist das lange Wochenende, hä? Wetter passt total. Heute viel Sonne mit dabei, stellenweise Wolken und stellenweise auch so Sahara-Staub, der so ein bisschen grauer wirken lässt. Aber insgesamt Badewetter, sehr freundlich, heiß bis zu 32 Grad. Morgen dann der Dienstag, der falsche Montag, laut Krone-Hit-Wetter-Trend. Copy und Paste, das gleiche Spiel wie heute, ein paar Quellwolken gibt's morgen im Bergland.
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0: Es ist 10.45 Uhr, Krone-Hit-Verkehrscheck hier powered bei ÖAMTC. Und ja, so muss das laufen am Feiertag. Es ist alles frei, weiterhin gute Fahrt.
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12: 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Mit dem Satz, ich höre Krone Hit, die meiste Musik. 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

0: schönen Feiertag.
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0: Alles herrlich heute am Feiertag. Du wartest auf die Gäste, die heute Nachmittag noch zum Grillen kommen. Und so nebenbei kannst du dir noch 10.000 Euro schnappen fürs richtig Abheben am Telefon. Ich höre Krone Hits, die meiste Musik. Ruf dich unsere Anita an und ja, das kann auch heute passieren. Dann kassierst du ab und kannst dich freuen und klingst vor allem nicht so.
2: Oh mein Gott, nein!
3: Nein, ich hab
2: Oh, Scheiße.
0: Ja, sagt man nicht im Radio. Deshalb besser jubeln und noch Chancen erhöhen auf kronehit.at.
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2: Ich liebe ja Feiertage, einfach mal so ein bisschen Zeit verplempern und nicht hudeln. Genieß dein Weekend, dein langes Wochenende mit der meisten Musik. 10 Hits am Stück spiele ich dir gleich hier nach deinem schnellen Update. Wir haben es 11.44 Uhr. Ich bin Christian Mederitsch. Hi.
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2: Ich hoffe, du bist schon irgendwo am Wasser und hast einen gemütlichen Schattenplatz. Heute Badewetter, viel Sonne, vor allem über den Bergen in der Osthälfte, allerdings auch ein paar Quellwolken mit dabei, die so ein bisschen Schatten spenden, eh auch nicht so schlecht. 32 Grad heute die Topwerte. Morgen dann der Start in die kurze Woche laut Krone-Hit Wettertrend. Sehr ähnlich wie heute, ein paar Quellwolken über den Bergen, aber insgesamt sommerlich und heiß.
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2: Es ist 11.45 Uhr, Krone Hit Verkehrscheck hier powered bei ÖAMTC und da zwickt's bei dir in Kärnten A10 Richtung Villach. Zwischen Spital Ost und Feistritz, da hat's gekracht, plan da ein paar Minuten mehr ein. Sonst aber alles gut, weiterhin gute Fahrt und hier ist Clemens Draxler für dich.
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4: Der Krieg zwischen den USA und dem Iran könnte womöglich noch heute beendet werden. Das sagt jedenfalls der amerikanische Außenminister Marco Rubio. Für die Weltwirtschaft, die Preise bei uns und natürlich für die Menschen in der Region wäre das wirklich eine gute Nachricht. Außenminister Marco Rubio sagt, derzeit liegt ein ziemlich solides Abkommen auf dem Tisch. Vom Iran gibt es keine Stellungnahme. Präsident Donald Trump sagt, er ist nicht in Eile. Rund 20.000 Österreicherinnen und Österreicher waren über das Pfingstwochenende in Lignano, um dort zu feiern. Die Adria-Stadt zieht heute eine positive Bilanz. Vereinzelt gab es kleinere Vorfälle wie Diebstähle, Rangeleien oder Ruhestörungen. Größere Zwischenfälle gibt es heuer aber keine. Auch im Spital musste niemand behandelt werden. Zurück in die USA. In Kalifornien warten aktuell 50.000 Menschen darauf, zurück in ihre Häuser zu dürfen. In der Kleinstadt Garden Grove droht ein riesiger Chemietank zu explodieren. Tausende Menschen haben derzeit in Notunterkünften aus. Die Einsatzkräfte inspizieren den Chemietank regelmäßig, konnten bis jetzt aber noch keine Entwarnung geben. Der weltgrößte Flugzeugbauer Airbus kämpft mit Lieferproblemen. Die australische Fluglinie Qantas hätte in diesem Jahr noch 12 neue Langstreckenjets kriegen sollen. Die werden jetzt aber frühestens in einem Jahr geliefert. Damit muss wohl auch eine neue Direktverbindung von London nach Sydney warten. Die neuen Jets hätten für den Flug von London nach Sydney eingesetzt werden sollen. Und Rapid Wien will heute mit aller Kraft eine Blamage verhindern. Im Playoff um den letzten Europacup-Startplatz empfängt Rapid den SV Ried. Das Hinspiel haben die Rieder mit 2:1 gewonnen. Wer sich heute ab 17 Uhr durchsetzt, spielt im Sommer in der Qualifikation zur Conference League.
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11: Hi, Anita Bleidinger hier. Und normalerweise sind es ja die Rauchfangkehrer, die dir und mir Glück bringen. Aber bei Jessica, Rauchfangkehrerin in Wien, drehe ich jetzt den Spieß mal um.
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11: Jessica?
12: Ja?
11: Wie hast du jetzt gerade abgehoben?
12: Ich nehme mal an, richtig. Anita?
11: Ja?
12: Ja? Was?
11: Sonst bringst du Glück. Heute hast du es.
12: Ja.
11: Somit gehen 10.000 Euro an dich.
12: Oh mein Gott. Oh. Ich brauch's noch gar nicht.
11: Und es kommt noch was dazu. Du kriegst nicht nur einen mega fetten Geldkoffer, sondern auch noch den Opel Astra Electric für ein Jahr.
12: Was? Oh mein Gott, noch besser kann sie gar nicht laufen. Ich habe mich schon so oft angemeldet gehabt und jetzt ist es wirklich passiert.
11: Einfach richtig abgehoben, so crazy.
12: Es ist so cool, dankeschön, danke.
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15: Ich bin Christian Mederitsch, feinen Feiertag dir.

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1: Weil ich gerade wieder zwei Nachrichten auf WhatsApp hier bekommen habe. Ja, es kann auch am Wochenende passieren, dass Anita dich anruft. Für die richtigen Worte direkt beim Abheben gibt's 10.000 Euro. Manuela, wie lautet der richtige Satz?
2: Ich höre Krone Hit die meiste Musik und mein Anrufbeantworter am Handy ist bereits besprochen.
3: Voll der Streber hier.
2: Na, wenn ich in der Arbeit bin, kann ich nicht abheben.
1: Kann es vielleicht sein, dass du einfach 10.000 Euro gerne hättest?
2: Ja, mal abschlagen würde ich sicher nicht.
1: Blöde Fragen, die der Mederitsch da so stellt, gell?
2: Das habt ihr Radiomoderatoren anscheinend an euch, oder?
1: So, das habe ich jetzt einfach mal überhört. Ich drücke dir ganz, ganz fest die Daumen, dass dir Anita dich demnächst
2: Dankeschön.
1: Anruft. Und Chance nach Höhen geht übrigens online auf kronehit.at.
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1: Fein, dass du da bist, dein Feiertag. Ich hoffe, du kannst ihn genießen. Wir sind bei dir mit der meisten Musik. Gleich mehr hier nach Wetter und Verkehr. Es ist 12.45 Uhr. Ich bin Christian Mederich. Hi.
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1: Also da lobe ich mir die Klimaanlage hier im Studio. Sonst, du vielleicht hoffentlich schon irgendwo im Wasser. Es ist richtig heiß heute, 32 Grad die Topwerte. Viel Sonne mit dabei, allerdings so Richtung Osten, vor allem so über den Bergen. Auch einige Quellwolken jetzt am Nachmittag. Krone Hit weiter Trend, weil das gar so fesch ist. Morgen Dienstag das gleiche Spiel wie heute.
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1: Uhrenvergleich, wir haben es 12.45 Uhr, Krone-Hit-Verkehrscheck hier powered bei ÖAMTC und wir sind in Kärnten, A10 Richtung Salzburg bei Villach West. Da wird der Verkehr vor dem Kräuselwandtunnel angehalten, Grund ein Unfall hier. Und Steiermark A2 Richtung Klagenfurt zwischen Gleisdorf Süd und Gleisdorf West, da hat ein PKW eine Panne, bitte Vorsicht hier. Sonst alles gut, weiterhin gute Fahrt.
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0: Ja, so macht sogar ein Montag Spaß, wenn es ein Feiertag ist. Und wenn das Wetter so toll ist. Krone Hit ist hier. Karin, kannst du heute ein bisschen genießen?
1: Nein, ich kann es heute genießen und kann mich in die Sonne setzen und ein Eis essen.
0: Bitte für mich eins mitessen, wobei ich habe gleich Feierabend. Also vielleicht esse ich selbst eins oder drei. Sound kommt von uns, das ist Ray in voller Länge, gleich.
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0: Der Sommer verdient sich die meiste Musik. Mit 10 jetzt am Stück. Klar, die Anzeichen spiele ich dir auch gern. Und zwischendurch die Infos, die du brauchst für deinen Feiertag. Es ist Montag. Fühlt sich an wie Sonntag, ist der Pfingstmontag, der 25. Mai. Schönen Nachmittag. Hello.
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0: Ein verlängertes Wochenende, wie es im Bilderbuch aufgezeichnet ist. Freibad, See, Grillen am Balkon. Heute geht auch wieder alles. Wien, Linz, Graz, auch da scheint die Sonne. Über den Bergen tauchen jetzt am Nachmittag ein paar Quellwolken auf, aber es bleibt trocken in ganz Österreich. Und dazu richtig heiß, 25 bis zu 32 Grad. Kronehit-Wettertrend morgen noch einmal ein Stückchen heißer, vielleicht der erste 33er des Jahres und viel Sonne. Erst ab Montag kommen dann im Westen und im Süden die ersten Gewitter dazu.
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0: Ein Auto mit Panne im Tunnel und deswegen ist der gesperrt. Hier ist der Kronehit-Verkehrscheckpoint bei ÖAMTC. Es ist 13:46 Uhr. Ich bin bei dir in Kärnten auf der 2 Richtung Wien. Bei Bad St. Leonhard ist die Tunnelampel momentan auf Rot. Am besten wartest du die Sperre da ab, bis der Tunnel wieder frei ist. Sonst soweit, alles gut. Alle Hauptverbindungen frei. Gute Fahrt und weiter zu Katastrinadl.
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3: Der Krieg zwischen dem Iran und den USA könnte noch heute enden. Das sagt US-Außenminister Marco Rubio. Es liege nämlich ein ziemlich solides Abkommen auf dem Tisch. Der Iran hat sich noch nicht dazu geäußert. US-Präsident Donald Trump ist jedenfalls nicht in Eile. Er betont, er wolle keinen schlechten Deal abschließen. In Wien-Favoriten wurde gestern eine Pensionistin tot in ihrer Wohnung gefunden. Eine Bekannte hat die Polizei verständigt. Die 78-Jährige soll seit mindestens einer Woche tot sein. Jetzt ermittelt die Polizei zur Ursache. Rund 20.000 Österreicherinnen und Österreicher waren übers Pfingstwochenende in Lignano brav. Wie jedes Jahr feiern sie unter dem Motto Tutto Gas in der Adria statt. Es gab zwar kleinere Vorfälle wie Diebstähle, Rangeleien oder Ruhestörungen, aber größere Probleme bleiben aus. Auch ins Spital muss heuer niemand. Trotz internationaler Krisen gibt es in Salzburg einen Rekord. In der Wintersaison hat es erstmals knapp über 16 Millionen Übernachtungen gegeben. Das ist ein Plus von 3% zur Vorsaison. Am häufigsten übernachten Deutsche in Salzburg. In Indonesien sind zwei österreichische Touristen tödlich verunglückt. Eine Hängebrücke auf der Insel Flores gibt plötzlich unter der Frau und dem Mann nach. Sie stürzen 20 Meter in den Tod. Die beiden Urlauber Mitte 50 stammen aus dem Großraum Wien, teilt das Außenministerium mit. Die Hängebrücke befindet sich nahe einem beliebten Wasserfall.
0: Danke, Kathi.
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25: Hi, Anita Bleidinger hier und normalerweise sind es ja die Rauchfangkehrer, die dir und mir Glück bringen. Aber bei Jessica, Rauchfangkehrerin in Wien, drehe ich jetzt den Spieß mal um.
26: Ich höre Kronhit die meiste Musik.
25: Jessica?
26: Ja?
25: Wie hast du jetzt gerade abgehoben?
26: Ich nehme mal an, richtig. Anita?
25: Ja?
26: Ja? Was?
25: Sonst bringst du Glück. Heute hast du es.
26: Ja.
25: Somit gehen 10.000 Euro an dich.
26: Oh mein Gott. Oh, ich brauch's noch gar nicht.
25: Und es kommt noch was dazu. Du kriegst nicht nur einen mega fetten Geldkoffer, sondern auch noch den Opel Astra Electric für ein Jahr.
26: Was? Oh mein Gott. Noch besser kann sie gar nicht laufen. Ich habe mich schon so oft angemeldet gehabt und jetzt ist es wirklich passiert.
25: Einfach richtig abgehoben, ist so crazy.
26: Es ist so cool, Dankeschön, danke.
1: 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Und weiter geht's mit den nächsten 10 Hits am Stück.
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0: Und ich bin der Jakob. Jakob Glanzer. Schönen Montagnachmittag. Hallo.

Michael Patrick Kelly. Ja, es geht weiter. Mit 10 Hits am Stück, da bist du mittendrin hier auf Granit. Das ist der 6. Hit. Alan Walker jetzt Faded. Und dann gleich Holly Harperstone.

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1: 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Das ist der 9. Michael Schulte und Austis, Half of My Heart. 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

0: It's not the end of the world, aber es ist immerhin das Ende von 10 Hits am Stück hier auf Kronehit. Aber keine Sorge, wir machen wohl eh weiter mit der meisten Musik. Bebe Rexha und Faithless gleich, Imagine Dragons, und es ist sowieso nie zu spät. Auch jetzt, 14.24 Uhr an diesem wunderbaren Feiertag. Nie zu spät, noch zum Beispiel Richtung Freibad, oder?
1: Ja, ich bin ein bisschen daheim und gehe vielleicht mal ins Freibad.
0: Danke Martin, guter Plan.
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1: 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Ich liebe dich, Essen ist fertig oder du hast recht, ich lag falsch. 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
1: Das ist ja perfekt.

0: das Wetter draußen, die Freunde um dich herum, die Musik, die hier gleich läuft, Rachel Patton oder David Guetta zum Beispiel, und dass du Krone Hit hörst. Das finde ich auch perfekt. Wir sind die meiste Musik und ich begleite dich durch diesen Feiertag. Pfingstmontag, Jakob Glanzner ist für dich da. Hallo.
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0: Ja, es war ein knappes Rennen, aber Graz hat jetzt vor ein paar Minuten als erste von allen neun Landeshauptstädten den 30er geknackt, aber alle anderen auch um die 28, 29 Grad, Salzburg, Innsbruck eben knapp vorm 30 auch, Bregenz ein bisschen entspannter mit knapp 26 Grad, aber überall strahlender Sonnenschein und so bleibt es heute auch. Erst dann am späteren Nachmittag kommen in den Bergen ein paar Wolken dazu, bleibt aber trocken heute und wegen aktueller Temperaturrekorde Haiming in Tirol momentan 31 Grad. Die heißeste Gemeinde Österreichs. Also, was das Wetter angeht. So, Krone Hit Wettertrend morgen noch einmal ein Stückchen heißer. Der Dienstag bis zu 33 Grad möglich. Mittwoch steigt dann die Schauer- und Gewitterwahrscheinlichkeit.
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0: Pfingstreiseverkehr spürt man schön langsam auf Österreichs Straßen. Hier ist der Krone Hit Verkehrscheck, powered by ÖAMTC. Es ist 14:46 Uhr. Im Großen und Ganzen, möchte nichts verschreien, läuft es aber zumindest momentan noch ganz gut. Einen Knotenpunkt gibt es aber, wo jetzt ein kleiner Stau ist. Kärnten bzw. Steiermark A2 Richtung Wien beim Packsatteln. Herzogbergtunnel, da ist jetzt die Blockabfertigung aktiviert. Am besten planst du da ca. 20 Minuten mehr an. Gute Fahrt!
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0: Und ich bin der Jakob Klanzner. Ich darf dich durch diesen Feiertag begleiten. Gleich mit Felix Jensen, Rachel Patton, das ist David Guetta.

Schau, das ist, wenn die Hits in der Kronet-Playlist miteinander kommunizieren. Weiß und Tom Gregory haben Sorge, dass die Person, die sie besingen, sie irgendwann im Stich lässt. Never let me down, lass mich niemals hängen, bitte bleib immer bei mir. 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

0: Auch jetzt gerade, während du in der Schlange stehst und darauf wartest, dass du endlich dein Eis bestellen kannst, auch jetzt gerade könnte gleich die Anita bei dir anrufen.
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0: Könnte genauso bei dir anrufen, wie sie die Woche auch schon, oder letzte Woche, um genau zu sein, ist ja Montag, bei der Jessica angerufen hat. Und die macht's genau richtig, so wie du es auch machen sollst. Die hebt jederzeit und immer mit diesem Satz ab. Ich höre Krone Hit, die meiste Musik. Und zack, 10.000 Euro gehören der Jessica.
2: Wie cool. 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
0: Was für ein Glück, dass heute Feiertag ist und du frei hast. Freibad, Grillerei, alles drinnen heute. Und über ganz Österreich scheint die Sonne. 25 bis 32 Grad sind heute noch möglich, dann später momentan 31 Grad, die Top-Temperatur. Aber das Thermometer steigt ja noch ein paar Stunden, bis die Sonne dann wieder untergeht. Ein paar Wolken kommen dazu in den Bergen, bleibt aber hoffentlich trocken in ganz Österreich. Kronehit-Wetter-Trend morgen noch einmal sonnig und sehr heiß, bis zu 33 Grad möglicherweise. Ab Mittwoch dann die ersten kräftigen Gewitter in Sicht.
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0: Blockabfertigung wegen Überlastung beim Herzogenberg-Tunnel. Hier ist der Kronehit Verkehrscheck, powered bei ÖAMTC, 15.24 Uhr. Ich bin bei dir in Kärnten bzw. Steiermark A2 Richtung Wien. Das ist nach dem Packsattel. Da ist die Tunnelampel immer wieder auf Rot, damit nicht zu viele Autos auf einmal im Tunnel drinnen sein. Aus Sicherheitsgründen. Plant am besten 15 Minuten mehr ein, sonst ist aber soweit alles frei, auch im Pfingstrückreiseverkehr. Auch zum Beispiel auf der 1 alles frei, wenn nicht Einzelne immer wieder die linken Spuren blockieren würden. Die Katrin ist da gerade auch unterwegs, am Rückweg nach Niederösterreich von ihrem Hüttengau, die Wochenende in Tirol, und schickt uns auf WhatsApp eine Sprachnachricht.
5: Wir hatten ganz viel Spaß in Tirol, haben aber jetzt bemerkt, dass das Rechtsfahrgebot in Österreich leider nicht so gut mehr umgesetzt wird und würden uns freuen, wenn du das kurz als Reminder sagst. Danke, ciao.
0: Ja, bitte gerne, Katrin. Gute Fahrt noch und ja, bitte, wenn man gerade niemand überholt, möglichst rechts fahren, nur als Erinnerung. Gute Fahrt.
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0: 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Zum Beispiel, also da haben wir drei Kandidaten dabei, die alle Sachen erfüllen, die man so für einen Ballermann-Hit braucht. 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
0: 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Ganz

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1: Läuft bei dir? Die meiste Musik läuft gleich bei dir. The Weeknd zum Beispiel oder Loy, Red Eyes. Und läuft bei dir, wenn Granit bei dir läuft, auch was die Infos angeht. Wir haben gleich Kurznachrichten für dich, Verkehr und wir starten mit dem Wetter. Jakob Glanz ist für dich da. Hello.
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1: Aktuell zwei Landeshauptstädte mit über 30 Grad, Klagenfurt und Innsbruck. Salzburg, Graz kratzen an der 30-Grad-Marke, auch in Linz hat es zumindest 29 Grad. Insgesamt aber sehr warm bzw. heiß in Österreich. Die kühlste Landeshauptstadt aktuell Bregenz mit knapp 28 Grad, also kennt sich aus. Strahlend blauer Himmel und wir sehen auch im Kronit-Wettertrend, es kommen maximal ein paar Quellwolken über den Bergen dazu, sollte aber trocken bleiben. Morgen dann noch einmal viel Sonne und bis zu 33 Grad, ab Mittwoch dann Gewitter in Sicht.
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1: Blockabfertigung nach dem Packsattel. Hier ist der Kronit Verkehrscheckpoint der ÖAMTC. Das ist für viele die Rückreise aus dem Tuttugas-Wochenende. Kärnten, Steiermark, A2 Richtung Wien nach dem Packsattel. Da gibt es vor dem Herzogbergtunnel Blockabfertigung, damit nicht zu viele Autos gleichzeitig im Tunnel drinnen sind. Plant da ca. 15 Minuten Wartezeit vor dem Tunnel an.

0: Und jetzt Info-Update. Hier ist Kathi Strinadl. Wir haben Festnahmen, wir haben Sport, aber sie hat auch Good News für dich. Stichwort Öffis in Wien oder Touristusrekord in Salzburg. Hier kommt das Update.
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2: Gute Nachrichten für alle, die gerne vergessen, ein Öffi-Ticket zu kaufen. Bald kann man in Wien kontaktlos einen Fahrschein in der Station erwerben. Mehr dazu gleich, zuerst auch gute Nachrichten aus Salzburg. Trotz internationaler Krisen gibt es in Salzburg einen Rekord. In der Wintersaison hat es erstmals knapp über 16 Millionen Übernachtungen gegeben. Das ist ein Plus von 3% im Vergleich zur Vorsaison. Die meisten Gäste kommen aus Deutschland, gefolgt von Österreich und den Niederlanden. In Griechenland haben sich Kriminelle 3 Millionen Euro an EU-Förderungen erschlichen. Die Polizei hat 20 Verdächtige jetzt festgenommen. Sie sollen Bauern geholfen haben, Angaben zu fälschen und so EU-Fördermittel zu bekommen. Der Skandal rund um den Riesenbetrug wächst mit den Festnahmen weiter. Im Vorjahr sind bereits mehrere griechische Minister zurückgetreten. Rapid Wien will heute mit aller Kraft eine Blamage verhindern. Im Playoff um den letzten Europacup-Startplatz empfängt Rapid die SV Ried. Das Hinspiel haben die Rieder ja mit 2:1 gewonnen. Wer sich heute durchsetzt, spielt im Sommer in der Qualifikation zur Conference League. Los geht's um 17 Uhr. Und damit zurück nach Wien. Dort kann man künftig ein Öffi-Ticket per Tap and Ride kaufen. Das heißt, an 9 Haltestellen stehen kleine Geräte. Mit einer Bankkarte, dem Smartphone oder einer Smartwatch kann man dort die Tickets kaufen. Einen physischen Fahrschein erhält man dann nicht mehr. Das neue System gibt's künftig an stark besuchten Stationen, etwa dem Hauptbahnhof, dem Westbahnhof, am Stephansplatz oder am Schwedenplatz. Schon ab Donnerstag startet das neue Angebot.
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4: Die Wiener Elektrotage gehen in die nächste Runde und zeigen, wie vielfältig Mobilität von morgen schon heute ist. Von 29. bis 31. Mai wird der Rathausplatz zur großen Bühne für Elektromobilität. Über 60 Fahrzeuge von 19 Marken, vom leistbaren Stadtflitzer bis zum sportlichen Premiummodell, geben einen umfassenden Überblick über den aktuellen Markt. Neben reinen E-Autos stehen auch Plug-in-Hybride im Fokus. Dazu kommen Aussteller aus den Bereichen Ladeinfrastruktur, Finanzierung und Service. Der Eintritt ist frei und neben Information und Beratung gibt's auch ein Rahmenprogramm für die ganze Familie. 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
14: 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Anita?
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14: Ja?
13: Was? Sonst bringst du Glück. Heute hast du es.
14: Ja.
13: Somit gehen 10.000 Euro an dich.
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16: Und jetzt wieder zurück zur Musik. Gleich The Weeknd, Ray für dich, The Kid Laroi und das ist Loy. Red Eyes auf Krone Hit. Wir sind die Meistermusik. Schönen Feiertag, schönen Pfingstmontag.

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1: Ein Mann, 185 Zentimeter, circa 100 Kilo Gewicht, Bart, Gesichtstätowierungen und eine Stimme wie ein Engel. Teddy Swims mit Riesenhits Lose Control oder Gone, Gone, Gone zum Beispiel. Ist in der Krone-Hit-Playlist daheim, weil er dort hingehört, weil er großartige Musik macht. Und das ist sein aktueller Song, sein neuer Song, Mr. Know-It-All. Ich finde, wieder mal passt der Song so gar nicht zum Aussehen. Und ich meine das als Kompliment. Teddy Swims,

0: Kronett, wir sind die meiste Musik und wir sind weiter. Wir in Österreich sind weiter. Roland Garros, das große Tennisturnier in Frankreich, läuft gerade und zwei Österreicherinnen sind weiter. Anastasia Potapova ist weiter, Julia Grabher hat ihr Match gewonnen. Juri Rodionov ist leider ausgeschieden, aber du bist auch fix weiter in der nächsten Runde. Taylor Swift erwartet dich. Und das ist keine Endgegnerin. Die macht gleich weiter mit Sarah Cruz, Jennifer Lopez für dich, Kamera. Das ist einfach die meiste Musik für deinen Feiertag. Jakob Gansadam, hello.
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1: Dieser Feiertag duftet nach Sonnencreme und Swimmingpool Chlor. Er schmeckt nach Grillwürstel und Tomatensalat und er klingt gleich nach Lil Nas X und Katy Perry, Bebe Rexha, Shawn Mendes, Martin Garrix. Die meiste Musik für deinen Feiertag. Pfingstmontag, der 25. Mai. Hallo, schönen Nachmittag. Jakob Glanzner ist für dich im Studio.
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1: Ich habe leider keinen Award, aber wenn ich einen hätte, würde ich ihn jetzt in dieser Sekunde an Lienz verleihen. Der erste 32er an diesem Tag. Gratulation, damit die heißeste Gemeinde aktuell in Österreich. Also was die Temperaturen angeht. Und ich sehe im Krone-Wettertrend, morgen sind bis zu 33 Grad möglich. Ich bin schon gespannt, wo genau. Auf jeden Fall für ganz Österreich, ähnlich wie heute. Strahlend blauer Himmel, viel Sonne und Temperaturen zwischen eben 26 bis zu 33 Grad dann am Nachmittag. Ein paar Quellwolken, so wie heute, kommen dazu. Über den Bergen bleibt aber trocken. Ab Mittwoch sind dann auch Gewitter in Sicht.
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1: Es ist eine Minute nach 16:45 Uhr. 16:46 Uhr. Hier ist der Kronet Verkehrscheck, powered by ÖNTC. Und ein Unfall ist passiert in der Steiermark auf der A9 Richtung Linz zwischen Übelbach und dem Kleinalmtunnel. Da ist die Überholspur blockiert. Es gibt aber nur kurzen Stau. B320 Richtung Lietzen, Umfahrung Steinach. 15 Minuten Zeitverlust wegen Überlastung. Und in Niederösterreich gibt es Stau wegen Überlastung auf der S6 Richtung Wien zwischen Glocknitz und Neunkirchen. Hier 20 Minuten Zeitverlust.

0: Lust. Sonst soweit alles frei. Gute Fahrt.
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21: Und wir drücken dir dann natürlich die Daumen, dass die Anita möglichst bald bei dir anruft. In der Zwischenzeit liefern wir dir die meisten Musik. Katy Perry, Bebe Rexha, Shawn Mendes und das ist Lil Nas X. Ich bin Jakob Glanzer, schönen Montag. Du, ne?

Krone-Hit. Wir sind die meiste Musik am Feiertag. Das ist dein Pfingstmontag gleich mit David Guetta und Artemis und das ist Major Lazer. Jakob, ganz einfach dich da. Hello.

0: Okay, heute Pfingstmontag, super Wetter, gute Laune, aber man muss manchmal auch die ganz negativen Gefühle rauslassen. Man muss einfach Druck ablassen.
1: Das Scheiße.
0: Oh. Ja, wenn man nicht richtig abhebt.
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0: 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Also mit dem Satz, ich höre Krone Hit, die meiste Musik gleich ganz am Anfang. 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Der Kevin hat gezeigt, wie es nicht geht.
1: Gartmeier.
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1: Na, gerade nicht.
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1: Ich hab gerade im Radio gehört, das Scheiße.
0: Ja,
1: ach, das ist schlimm.
0: Darf man eigentlich nicht sagen im Radio, geh Scheiße. Aber in dem Fall verstehe ich's. Deswegen ärger dich nicht. Mach's richtig und schreib dich auf die Anrufliste von Danita. 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
0: Jetzt haben wir schon zwei Gemeinden mit über 32 Grad. Lienz sowieso schon, Tellach im Trautal auch. Frohnleiten arbeitet gerade dran. Knapp davor, 31,8 Grad, aber für ganz Österreich wunderschönes Sommerwetter und das, obwohl wir erst Mai haben. Auch morgen sehe ich im Kronehit-Wettertrend bis zu 33 Grad, viel Sonne, kein Regen. Ab Mittwoch kommen dann Gewitter auf uns zu.
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0: So, ich verschreie jetzt einmal nichts, aber ja, es ist Pfingstmontag und ja, viele sind auf der Rückreise nach dem Kurzurlaub und deswegen ist auf den Straßen ein bisschen mehr los, momentan aber noch relativ entspannt. Stau gibt es zum Beispiel in Niederösterreich auf der S6 Richtung Wien zwischen Glocknitz und Neunkirchen, 15 Minuten Zeitverlust. Weiter geht's im Kronehit-Verkehrscheckpoint bei ÖAMTC in die Steiermark auf die B320 Richtung Liezen, da gibt es auf der Umfahrung Steinach kurzen Stau und 15 Minuten Zeitverlust und ebenfalls eine Viertelstunde lässt du liegen in Tirol auf der B179 Richtung Deutschland von Reutenort bis zum Grenztunnel Füssen. Gute Fahrt!
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20: 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Hä?

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0: jetzt auf Krone Hit. Lady Gaga, Abracadabra. 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
1: Also, wenn's jetzt schon so schön ist, dann können wir uns richtig auf den Sommer freuen. Traumtage heute und dazu noch ganze 10 Hits am Stück. Na bitte, gleich nach dem Update starten wir rein.
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1: Es ist einfach ein herrlicher Tag für den See. Sonnencreme, die liegt immer griffbereit, die wirst auch jetzt noch brauchen. In ganz Österreich Sonne mit Temperaturen zwischen 27 und 32 Grad. Und wenn es Wolken gibt, dann nur ganz, ganz wenig. Die Vorschau auf morgen Dienstag, es bleibt sommerlich. Teilweise sogar ganz wolkenlos. Ein paar Wolken haben wir bei dir dann in Kärnten und in der Steiermark. Bis 33 Grad haben wir morgen drin.
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1: Corona-Hit-Verkehrscheck powered bei ÖAMTC um 17.46 Uhr. 15 Minuten länger brauchst du in der Steiermark auf der Enztalstraße Richtung Liezen auf der Umfahrung Steinach. Niederösterreich brauchst du 15 Minuten länger auf der S6 Richtung Wien zwischen Glocknitz und Neunkirchen. Stau gibt's auch in Tirol auf der B179 Richtung Deutschland von Reute Nord bis zum Grenztunnel Füssen. Auch hier gibt's 15 Minuten mehr Fahrzeit. Wenn du noch was gefunden hast, ruf mich an 07711 27711. Gute Fahrt und jetzt die News von Kathi Strnadl.
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4: Gute Nachrichten für die Nachhaltigkeit. Österreichs Wirtschaft verbraucht immer weniger Ressourcen. Mehr dazu gleich, zuerst ein Blick in den Iran. Der Krieg zwischen den USA und dem Iran dürfte wohl doch nicht heute enden. US-Präsident Donald Trump schließt einen übereilten Deal aus, wie er sagt. Zuvor hat sein Außenminister ja gemeint, ein Kriegsende steht kurz bevor. Offenbar sind aber noch einige Punkte ungeklärt, etwa die neue Regelung der Straße von Hormus. Auf der Wiener Donauinsel gibt es heute Nachmittag einen Großeinsatz. Eine Person droht offenbar zu ertrinken. Auch Hubschrauber, Rettungsboote und Taucher sind im Einsatz. Der unbekannte Mann konnte aber nur mehr tot geborgen werden, berichtet die Kronenzeitung. Nähere Details sind noch nicht bekannt. Rapid will sich heute gegen die SV Ried beweisen. Es geht um den letzten Europacup-Startplatz. Das Hinspiel haben die Rieder ja mit 2:1 gewonnen. Wer sich heute durchsetzt,

0: Jetzt spielt im Sommer in der Qualifikation zur Conference League. Aktuell steht es 1:0 für Rapid. Damit zurück zur österreichischen Wirtschaft. Die verbraucht seit Jahrzehnten immer weniger Ressourcen. Pro Tonne Material hat sich die Wertschöpfung um fast die Hälfte erhöht. Das bedeutet, dass Unternehmen die Ressourcen viel effizienter nutzen als früher. Ein Grund dafür sind etwa technologische Verbesserungen. Eine bessere Nutzung von Ressourcen ist besonders wichtig, denn viele von ihnen stehen nicht unendlich zur Verfügung, wie etwa Gas oder Öl.
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23: Jessica?
24: Ja?
23: Wie hast du jetzt gerade abgehoben?
24: Ich nehme mal an, richtig. Anita?
23: Ja?
24: Ja? Was?
23: Sonst bringst du Glück. Heute hast du's.
24: Ja.
23: Somit gehen 10.000 Euro an dich.
24: Oh mein Gott. Oh, ich brauch's noch gar nicht.
23: Und es kommt noch was dazu. Du kriegst nicht nur einen mega fetten Geldkoffer, sondern auch noch den Opel Astra Electric für ein Jahr.
24: Was? Oh mein Gott. Noch besser kann sie gar nicht laufen. Ich habe mich schon so oft angemeldet gehabt und jetzt ist es wirklich passiert.
23: Einfach richtig abgehoben, so crazy.
24: Es ist so cool, dankeschön, danke.
25: 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Und weiter geht's mit den nächsten 10 Hits am Stück.
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27: So, jetzt gehen wir es an. Daniel Merano hier. Du hörst

0: 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Jetzt.
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0: Schön, dass du da bist und wir uns jetzt gemeinsam 10 Hits am Stück gönnen. Das ist Hit Nummer 6, Jonas mit Samba.
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ohne Hit. 10 Hits am Stück. Das ist der 9. Benson Boone. Sorry, I'm here for someone else. 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
2: Ja,

0: Ja, da ist schon einiges an Malle-Potenzial drinnen. Drei schaffen es dann eben ins Finale zu Baller Island am 17. Juli 2026. Vote jetzt deinen Favoriten rein unter der Instagram-Seite Donauinsel Open Air.
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0: Viel Sonne sehe ich auf der Kronehit-Wetterkarte. Ja, vereinzelt hier und da ein paar kleinere Wolken, die wirken sich aber Stand jetzt kaum aus. Die Temperaturen sind auch sehr angenehm, bis zu 32 Grad sind drin. Und die Vorschau auf morgen Dienstag, es geht weiter mit dem Summer-Feeling. Viel Sonne, teils wolkenloser Himmel über ganz Österreich. Ein paar Wolken bleiben eher bei dir in Kärnten und in der Steiermark noch hängen. Dazu 26 bis 33 Grad. Und das Ende Mai.
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0: Wir gehen rein in den Kronehit Verkehrscheck Powered bei ÖAMTC um 18.23 Uhr. Es gibt eine Blockabfertigung in Kärnten auf der A2 Richtung Wien nach dem Packsattel. Hier wird der Verkehr vor dem Kalcherkogeltunnel blockweise abgefertigt, 15 Minuten extra. Steiermark S6 Richtung Wien zwischen Kapfenberg und St. Marien brauchst du ebenfalls länger im Baustellenbereich wegen dem Rückreiseverkehr. Der Verkehr wird vor dem Tanzenbergtunnel blockweise abgefertigt. Und Niederösterreich 15 Minuten länger auf der S6 Richtung Wien zwischen Glocknitz und Neunkirchen. Gute Fahrt!
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1: Was geht ab? Schön, dass wir den Pfingstmontag gemeinsam verbringen. Du holst jetzt mal ein Eis und du genießt es. Und es schmeckt dir gleich noch viel besser mit 10 Hits am Stück nach deinem Update.
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1: Ja, tschüss. Du gönnst dein ganz Österreich weiterhin die volle Vitamin-D-Dosis. Zwischen 28 bis 30 Grad aktuell und kaum Wolken am Himmel. Und am wärmsten gerade in Dellach am Drautal mit 32 Grad. Und morgen, Dienstag, geht's sommerlich weiter. Viel Vitamin D, ein paar Wolken bleiben eher bei dir in Kärnten und in der Steiermark noch hängen. Dazu bis 33 Grad. Und das für Ende Mai richtig geil.
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1: Krone-Hit-Verkehrscheck, powered by ÖAMTC um 18.46 Uhr. Blockabfertigung in Kärnten auf der A2 Richtung Wien nach dem Packsattel. Hier wird der Verkehr wechselweise angehalten. Dann haben wir Niederösterreich, A4 Richtung Wien zwischen Bruck an der Leiter Ost und West. Da hat es gekracht, hier staut es sich, plane mehr Zeit ein. Und Niederösterreich 20 Minuten länger auf der S6 Richtung Wien zwischen Glocknitz und Neunkirchen. Gute Fahrt!
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4: Werden Hunde in Dänemark schon bei kleinsten Problemen wirklich sofort eingeschläfert? Ich bin der Flo vom Social Media Team mit dem Faktencheck. Aktuell kursiert nämlich auf Facebook wieder eine Warnung, dass Hunde in Dänemark schon wegen kleiner Kratzer oder kleinsten Vergehen oder auch einfach bloßem Rasseverdacht eingeschläfert werden können. Und ja, Dänemark hat tatsächlich eins der strengsten Hundegesetze Europas. 13 Hunderassen und deren Mischlinge sind dort verboten und das auch für Touristen. Also bitte Vorsicht. Aber viele Behauptungen im Netz, die sind veraltet oder auch stark übertrieben. Seit einer Gesetzesänderung 2014 dürfen streunende Hunde zum Beispiel nicht mehr einfach so erschossen werden. Außerdem gibt es bei schweren Vorfällen inzwischen sachverständige Prüfungen. Ein kleiner Kratzer führt also nicht automatisch zur Einschläferung. Dennoch sollten Hundebesitzerinnen die strengen Regeln vor einer Reise nach Dänemark unbedingt genau prüfen.
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3: Wir gehen direkt rein. Mein Name ist Daniel Merano. Du hörst

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0: Krone Hit. 10 Hits am Stück. Das ist der dritte. Taylor Swift. Open Light.
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Also ich finde es cool, dass wir gemeinsam Musik hören. 10 Hits am Stück, das ist Hit Nummer 6, Kid Laroi und Justin Bieber mit Stay. Du hast gewonnen Hit, wir sind die meiste Musik.

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0: Ich schaue mal gerade die Krone-Hit-Wetterkarte an und was sehe ich? Kaum Wolken und ganz viel Sonne, immer noch sehr warm mit 29 bis 30 Grad, denk an die Sonnencreme, gell? Morgen Dienstag geht's genauso sommerlich weiter, viel Sonne bei dir in Kärnten und der Steiermark, da kann es ein paar Wolken geben, aber sonst richtig schön mit bis zu 33 Grad.
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0: Corona-Hit-Verkehrscheck powered bei ÖAMTC. Wir haben es jetzt 19.23 Uhr. Niederösterreich A4 Richtung Wien. Zwischen Bruck an der Leiter Ost und West ist die Unfallstelle geräumt. Der Stau, der löst sich jetzt langsam auf. Und Kärnten A2 Richtung Wien. Nach dem Packsattel wird der Verkehr vor dem Kalcher Kugeltunnel blockweise abgefertigt. Hier brauchst du 30 Minuten mehr.
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1: Ich höre Krone-Hit, die meiste Musik, die einzigen 6 Wörter, die wir von dir brauchen. Ist an die Anita dran, gehört der Geldboost dir. Das ist der Best Case. Das genaue Gegenteil hörst du jetzt.
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0: So, wir machen jetzt noch einen entspannten Abendspaziergang. Bisschen runterkommen vom verlängerten Wochenende, Hirn ausschalten und einfach nur gute Musik hören. Da habe ich gleich einiges für dich in der Playlist. Kurzes Update machen wir noch.
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0: Möge dieser Tag bitte nie zu Ende gehen. Es ist einfach unglaublich schön heute. Immer noch sehr viel Sonne und bis zum Sonnenuntergang, ja, da haben wir noch eine gute Stunde. Also nehmen wir mit, was geht. 28 bis 30 Grad und keine Wolken. Das ist richtig schön. Und am Morgen, Dienstag, wird es auch richtig nice. Sehr viel Sonne in ganz Österreich. Es gibt aber bei dir in der Steiermark und Kärnten ein paar Wolken. Aber Temperaturen, die geben ordentlich Gas. Bis 33 Grad.
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0: Corona-Hit-Verkehrscheck powered bei ÖAMTC um 19.45 Uhr. Niederösterreich A22 Richtung Wien zwischen Stockerau Ost und dem Knoten Korneuburg. Da ist nur die Überholspur frei. Die Feuerwehr räumt gerade auf. Es gibt 4,5 Kilometer Stau und 30 Minuten extra. A4 Richtung Wien zwischen Neusiedl und Bruck Ost, 10 Minuten länger vor einer geräumten Unfallstelle. Der Stau geht zurück bis auf die A6. Und Kärnten A2 Richtung Wien nach dem Parksattel wird der Verkehr vor dem Kalcher Kugeltunnel blockweise abgefertigt. 30 Minuten extra. Ich wünsche dir eine gute Fahrt und jetzt gibt's die News von Kathi Strinadl.
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3: Der Krieg zwischen den USA und dem Iran dürfte wohl doch nicht heute enden. US-Präsident Donald Trump schließt einen übereilten Deal aus, wie er sagt. Zuvor hat sein Außenminister ja noch gemeint, ein Kriegsende steht kurz bevor. Offenbar sind aber noch einige Punkte ungeklärt, etwa die neue Regelung der Straße von Hormus. Teheran will nämlich Gebühren für die Durchfahrt verlangen. Auf der Wiener Donauinsel ist es heute zu einem tragischen Badeunfall gekommen. Eine Person ist laut Augenzeugen im Wasser untergegangen. Die Feuerwehr ist samt Rettungshubschrauber und Tauchern im Einsatz gewesen. Die Person konnte aber nur mehr tot geborgen werden. Zur Identität ist aktuell noch nichts bekannt. Das Ebola-Virus wütet weiter im Kongo. Mittlerweile gibt es über 200 Tote und mehr als 900 Verdachtsfälle. Das teilt die Weltgesundheitsorganisation mit. Auch im Nachbarland Uganda wurden die ersten Fälle bestätigt. Der aktuelle Ausbruch ist nur schwer einzudämmen, denn für den seltenen Ebola-Typ gibt es weder eine Impfung noch eine spezielle Therapie. Rapid hat es auf den letzten Drücker doch noch geschafft. Die Hütteldorfer besiegen die SV Ried heute mit 3:0. Damit sichern sie sich einen Platz bei der Qualifikation für die Conference League im Sommer.

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9: Schön, dass du da bist. Daniel Merano hier. Du hörst

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0: Corona-Hit hier beim gemütlichen Zusammensitzen mit deinen Freunden. Danke für die Einladung und die letzten Grillrestel, die werden wir jetzt noch ordentlich weghauen und verschlingen. Was am Tisch kommt, das wird gegessen. Genieß den Abend mit mehr von der meisten Musik. Freue mich sehr, dass du da bist und Handtracks gibt's gleich und Off Monsters and Men.
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0: Was für ein schöner Tag. Also der Sommer, der kann jetzt langsam kommen. Weiterhin noch viel Sonne und sehr angenehm warm mit 25 bis 27 Grad. In der Nacht wird es dann etwas kühler mit 19. Und die Vorschau auf morgen Dienstag. Es erwartet uns viel Sonne in ganz Österreich. Ein paar Wolken vielleicht bei dir in Kärnten und der Steiermark. Und es bleibt auch morgen warm. Bis zu 33 Grad. Wow.
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0: Niederösterreich, A22 Richtung Wien zwischen Stockerau Ost und dem Knoten Korneuburg ist nur die Überholspur frei. Die Feuerwehr räumt gerade auf. 6 Kilometer Stau und 30 Minuten extra. A4 Richtung Wien zwischen Neusiedl und Bruck Ost. 10 Minuten länger vor einer geräumten Unfallstelle. Der Stau geht zurück bis auf die A6. Und Kärnten A2 Richtung Wien nach dem Parksattel wird der Verkehr vor dem Kalcher Kugeltunnel weiterhin blockweise abgefertigt. 20 Minuten länger. Das ist der Kronit Verkehrscheck, powered bei ÖMTC um 20.21 Uhr. Guter Fahrt.
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0: bei deiner Abendroutine. Und dazu gehört der gute Nachttee, damit du gut einschlafen kannst. Lass es dir gut gehen und freu dich auf viel gute Musik. Kurzes Update und dann gehen wir direkt rein.
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0: Ein wunderschöner Tag neigt sich langsam aber doch dem Ende zu. Es bleibt in der Nacht auch sehr angenehm mit 19 Grad. Regnet wird es nicht, das heißt, da bleibt es in ganz Österreich über Nacht auch richtig gut trocken. Ja, und morgen wird es wieder richtig heiß. Da reicht für morgen das T-Shirt, die kurze Hose, bis zu 33 Grad in Österreich. Ein paar Wolken gibt es bei dir in Kärnten und in Graz, sonst bleibt es traumhaft schön.
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0: Niederösterreich, A22 Richtung Wien, zwischen Stockerau und Ost und dem Knoten Korn-Neuburg ist nur die Überholspur frei. Die Feuerwehr räumt gerade auf. Du brauchst ab Stockerau circa eine Stunde länger. Dann A4 Richtung Wien zwischen Neusiedl und Bruck. Ost 10 Minuten extra vor einer geräumten Unfallstelle. Und Kärnten A2 Richtung Wien nach dem Packsattel wird der Verkehr vor dem Kalcher Kugeltunnel weiterhin blockweise abgefertigt. 20 Minuten mehr. Kronenet Verkehrscheck powered by ÖNTC. Gute Fahrt.
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0: Was geht ab? Daniel Merano hier, du hörst

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3: 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Am Montag ist ja auch frei. 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
4: Um den Montag, um einen.
3: 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Stark gemacht!
2: Jawohl, Nina hat's drauf und diesen Montag lassen wir jetzt noch gemeinsam ausklingen. Und mehr von Mach mich munter morgen am Dienstag wieder, ab 5 Uhr.
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1: Hi, ich bin's, Melli Tüchler. Und ganz ehrlich, ich heb oft nicht ab, wenn mein Handy klingelt. Sogar bei meinen Freunden. Ich bin halt eher so Team Sprachnachricht oder einfach persönlich treffen bei dem tollen Wetter. Aber jetzt gerade heißt es, immer abheben und zwar richtig. Mit dem Satz, ich höre Krone Hit, die meiste Musik. 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Und PS, deine Eltern freuen sich sicher auch mal wieder über einen Anruf von dir.
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